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Herzlich willkommen hier bei CountryMusic24.com. I say also a big howdy to our English speaking listeners here at CountryMusic24.com. Ich hoffe, euch geht's gut bei diesen wunderbaren heißen Temperaturen und ich kann euch versprechen, es wird noch heißer, also nicht nur meine Musik, sondern auch laut Wetterbericht tatsächlich in den nächsten

Tagen über 30 Grad. Ey, der Sommer ist da. Es ist Sommeranfang und da darf es auch gerne heiß sein. Und ihr dürft mir natürlich auch ganz heiße WhatsApp-Nachrichten schicken. Also bitte jetzt nicht falsch verstehen, ja, sondern die Wünsche sollten natürlich schon Musikwünsche sein. Ne? Die Telefonnummer, die WhatsApp-Nummer 0175 258 3373. Die Nummer sage ich gerne öfter nochmal durch. Sendeleitung at countrymusic24.com durch. Sendeleitung at

Ach ja, wie würde das Wölkchen sagen? Bas Gooks. Mr. Giles Brooks hier bei CountryMusic24.com und Carl in Baton Rouge. Und ich möchte mal ganz kurz noch was an eigener Sache sagen. Ich bekomme diverse Mails von Bands mit ganz, ganz toller Musik und viele Managements schreiben uns auch an, Mensch, könnt ihr die Musik nicht spielen? Klar, können wir auf jeden Fall machen, ganz gerne sogar. Tut mir bitte einen Gefallen. Schickt mir keine YouTube-Links. Ich kann mir gerne die Videos anschauen, ich kann aber keine YouTube-Musik senden. Das darf ich einfach nicht, das ist nicht erlaubt. Und deswegen benötigen wir von euch natürlich auf jeden Fall die Musik, entweder in Form von CD oder wenn ihr nur noch Downloads habt, in Form des Downloads mit GEMA-Angabe und so weiter. Wäre wirklich ganz toll, dass ihr das so macht. Und ihr braucht auch nicht schreiben, ob da schon Line Dance drauf gibt oder so. Ja, also hier wird keiner bevorzugt, wenn es dann Line Dance gibt oder kein Line Dance. Das ist für uns wirklich irrelevant, sondern für uns ist wichtig, dass ihr ganz, ganz tolle Musik macht. Und das machen so viele Bands aus Deutschland. Und da möchte ich einfach mal ein Dankeschön sagen, dass ihr uns so viel schickt. Und in letzter Zeit ist da auch sehr, sehr viel eingegangen. Ich habe auch allen bisher geantwortet, bis auf die E-Mails von vor 2 Tagen. Soweit bin ich noch nicht, aber ich habe allen geantwortet. Das wird alles nach der Reihenfolge hier bei uns bei Country Music 24 gespielt. Vielen Dank und wie gesagt, wir freuen uns über jede E-Mail, die ihr uns schickt, aber bitte keine YouTube- oder Spotify-Links oder sowas. Ja, also das dürfen wir alles nicht spielen im Radio, das ist nicht erlaubt und wir müssen wirklich da auch auf die CD oder Downloads verweisen. Hier ist Curtis Grimes und I saw the light.

That's all she wrote, Mr. Billy Yates. Ich muss mal meinen Ventilator weiter wegstellen. Billy Yates ist übrigens einer der wenigen Songwriter, die ich kenne, die gesagt haben, ich weiß gar nicht mehr, wie viele Songs ich überhaupt geschrieben habe. Er hat für so viele namhafte Künstler geschrieben und hat irgendwann gesagt, ich kann ja auch selber singen. Und hat deswegen natürlich auch selber eigene Alben aufgenommen. Und ja, das war natürlich auch eine sehr, sehr weise Entscheidung, dies zu tun. Und ja, er sagt aber auch, ihm fallen die Texte eigentlich überall ein. Und meistens ist es so, dass erst der Text da ist und dann die Melodie. Und das ist ja für viele Musiker noch andersrum, dass sie sagen, hey, erst ist die Musik da und dann ist der Text da. Tja, so unterschiedlich sind wir Menschen. Auf jeden Fall war das Billy Yates, eines der mit größten Songwriter, die ich so hier persönlich kenne. Kommen wir zu Brad Paisley, der hier gerade in Deutschland und in der Schweiz tourt. Hier ist sein Song, Water.

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1: Nacken Boots. Luke Ryan hier bei countrymusik24.com und ich hatte die Ehre, tatsächlich bei einem Privatkonzert von The Boss Hoss zu sein, habe da eine Einladung bekommen und ja, muss sagen, war echt klasse. Ich werde da auch etwas später noch ein bisschen drüber berichten. Wir haben natürlich auch ein kleines Interview geführt, wir haben Fotosession gemacht und sie haben natürlich auch ihren Burger vorgestellt, denn das Ganze hat bei Burger King stattgefunden. Also ihr dürft sehr gespannt sein, bleibt auf jeden Fall dran. Und was so Peter Maffay und Johannes Oerding vorhaben, das erzähle ich euch auch gleich noch, aber vorher muss ich noch einen Musikwunsch erfüllen und der kommt hier von der Monika. Die Monika hat mir nämlich eine WhatsApp-Nachricht geschickt an die 0175 258 3373. Sie hat geschrieben, hallo Wölkchen, ja, es ist Sommeranfang und leider war es bei uns auch schwül. Da freut man sich auch mal über ein Gewitter und Abkühlung. Und da kommt natürlich schon mein Musikwunsch, The Thunder Roads von Garth Brooks. Und danke dir, liebe Grüße, Monika. Vielen Dank, liebe Monika. Bei uns hat es tatsächlich auch ein bisschen gewittert, gerade als ich mit meinem Fahrrad unterwegs war. Als ich noch vorher laufen war, ich war erst laufen und da war richtig warm, da habe ich gedacht, okay, fährst danach noch mit dem Fahrrad, das ist ein bisschen kühler und dann war es sehr kalt, weil es hat mich angefangen zu regnen. Aber so ist das im Winter und der Regen tut ja auch manchmal ganz gut. Hier ist dein Musikwunsch, liebe Monika, und wenn auch ihr mir Musikwünsche schicken möchtet, immer her damit, 0175 258 3373 oder gerne an sendeleitung@countrymusik24.com. Oder natürlich gibt es auch noch unsere legendäre Wunschbox auf countrymusik24.com. Also ihr seht, wir sind fast überall zu erreichen. Nutzt auch gerne die sozialen Netzwerke. Da findet ihr mich natürlich auch voller Elan.

on the Road hier bei countrymusic24.com. Mr. Garth Brooks, und wenn ihr jetzt Donner gehört habt, das war nicht bei euch draußen, das war tatsächlich hier im Radio. Und viele haben ein Video oder ein Reel, wie man so schön sagt, auf Instagram gesehen, nämlich von Peter Maffay und Johannes Oerding, wo die beiden in Nashville gesehen worden sein sollen. Und tatsächlich hat sich dieses Gerücht jetzt auch bestätigt. Sie waren beide in Nashville. Und wie es so schön auf eventim.de steht, auch vielen Dank hier an Eventim für die Pressemitteilung. Das war eines der Höhepunkte, nämlich gestern beim Konzert von Johannes Oerding. Plötzlich kam nämlich Peter Maffay als Gast auf die Bühne und gemeinsam präsentierten dann die beiden ihre erste gemeinsame Single »Ein Leben lang ist nicht lang«, die, Achtung, am 26. Juni veröffentlicht wird, und kündigten zugleich ein besonderes Projekt an, nämlich am 2. Oktober erscheint ihr gemeinsames Album Nashville. Im Frühjahr 27 gehen die beiden dann zusammen auf Tour. Die genauen Termine gebe ich euch gleich noch. Schon einige Tage vor dem Konzert hatten die beiden Musiker auch mit ja doch sehr geheimnisvollen Beiträgen auf Instagram für Spekulationen gesorgt, wie zum Beispiel ein Video zeigt, dass sie gemeinsam beim Billardspielen sind, und ein anderes in einer Bar in Nashville, was ich euch gerade eben schon erzählt habe. Und nun ist die Katze aus dem Sack. Maffay und Oerding sind gemeinsam in der Welthauptstadt des Country gereist, um dort ein Album aufzunehmen. Doch wie kam es eigentlich überhaupt zu dieser Zusammenarbeit der inzwischen ja schon zwei erfolgreichsten deutschen Musiker? Und dafür gibt es ein Video-Interview, welches nämlich auf eventim.de zu sehen ist. Das könnt ihr euch dort anschauen, und im Gespräch verraten nämlich die beiden, was sie so aneinander schätzen und warum sie auch gerade beide diese Amerikaner- und Country-Music mögen und ihre diese Erzähltradition begeistert. Und wie die Albumaufnahmen im renommierten Blackbird-Studio abgelaufen sind. Und außerdem geben sie auch einen kleinen Einblick, was Fans auf der gemeinsamen Tour 2027 erwarten dürfen. Ob zum Beispiel neben den neuen Songs auch die bekannten Solo-Hits so ein bisschen Platz noch im Programm finden werden. Also schaut auf eventim.de vorbei. Und eine Anfrage bei Johannes Oerding hat ergeben, dass er zurzeit keine Interviews gibt. Schade eigentlich, ich hätte ihn ja sehr gerne interviewt. Aber ab Oktober gibt Johannes Oerding wieder Interviews. Und natürlich sind wir da an der Sache dran und hoffen, dass auch Country Music 24 mit dann dabei ist, um ein Interview mit Johannes Oerding zu machen. Also ich werde mich auf jeden Fall bewerben. Ob er ja sagt? Wir werden sehen. Lassen wir uns überraschen, und vor allem lassen wir uns überraschen. Wird dieses Album tatsächlich Country sein? Wird es mehr Singer-Songwriter sein? Wir dürfen sehr, sehr gespannt sein. Hier ist Aaron Woodson and That's Why God Loves Cowboys.

That's why God loves Cowboys. Country Music aus Texas, Aaron Watson. Und ich hatte ja gerade eben schon erzählt von Maffei und Oerding und Interview hoffentlich. Und dann wir werden schauen. Also ich bin ja da noch nicht ganz so euphorisch, aber wir wollen mal versuchen, dass wir die beiden da irgendwie ans Mikrofon kriegen. Und die Tour, die beginnt am 5.4.2027, das ist übrigens nächstes Jahr, für alle die, die vielleicht jetzt noch irgendwie bei 25 sind oder so, also am 15.4. in Oberhausen, 17.4. im wunderschönen Berlin, in der Uber Arena, am 18.4. in Hamburg, 19.4. Dortmund, 21.4. München und so weiter. Es geht dann über Köln, Frankfurt zweimal sogar anscheinend, 24.04. und 25.04. 27.04. dann in Hannover, 29.04. Leipzig und am 2.05. dann das Ganze in Stuttgart. Die Tickets könnt ihr über eventim.de erhalten. Noch sind welche verfügbar, aber ich habe gehört, dass das schon ganz schön vergriffen sein soll. Also haltet euch ran, wenn ihr zu diesem Konzert möchtet. Maffei und Oerding in Anführungsstrichen in Nashville, dort stellen sie ihre CD vor. Und es gibt natürlich auch Tickets Only und CD-Tickets. Ja, schaut einfach mal vorbei bei eventim.de und holt euch die Tickets für das Konzert. Wir werden es auch tun. Und natürlich für Berlin.

Don't worry, little country boy, love you, hier bei countrymusic24.com. Und bevor wir jetzt zu dem Interview von The Boss Hoss kommen, gibt es noch einen Musikwunsch für den Krille. Krille hat sich die Eagles gewünscht und natürlich spielen wir auch die Eagles hier und natürlich auch die lange Version, klar. Also Krille, hier nur für dich und für alle anderen, die natürlich auch gerne die Eagles hören, auch hier für euch. 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

0: 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Die geht's hier bei countrymusic24.com. Und ich weiß ja nicht, ob ihr es schon mitbekommen habt, aber wir haben neue Moderatoren bei Country Music 24 und sie hatten schon ihre Premierensendung und das ist wirklich super gelaufen. Wir sind stolz, die beiden bei uns mit im Team zu haben. 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Robert kommt aus Texas und macht mit Sarah zusammen eine deutsch-englischsprachige Radiosendung. Ganz, ganz super, wirklich war richtig toll. Genauso auch wie Country Roads, die Sendung mit Friedrich Conradi. Auch richtig, richtig super. Und ich möchte einfach nochmal sagen, dass ich ganz dankbar bin, diese beiden oder die drei bei uns hier mit im Team zu haben. Wir vom Team her haben auch gesagt, klasse, eine ganz, ganz tolle Bereicherung hier bei uns. Also lauscht einfach mal rein. Donnerstags und auch mittwochs. Schaut einfach ins Programm auch rein, gerne auf countrymusic24.com. Burger King hat mich eingeladen, beziehungsweise auch Bossos, zu einer Presseveranstaltung am letzten Donnerstag. Und ich muss ehrlich sagen, ich war echt aufgeregt, weil es war so ein kleines Privatkonzert tatsächlich. Wir haben dazu eine Pressemitteilung bekommen, die ich euch jetzt einfach mal so noch vorlese. Pferde im Drive-In, Burger King Deutschland und The Boss House machen in ihrer neuen Kampagne genau daraus ein episches Bild im Werbefilm, den ihr auch googeln könnt. Googelt einfach nach Boss House und Burger King, da findet ihr dann den Werbefilm. Reiten Alec und Sascha als Cowboys durch den Drive-In und begeben sich im Stil eines Westerns auf die Suche nach einem ganz bestimmten Burger, nämlich den Kings Steakhouse, den es natürlich, natürlich bei Burger King gibt. Mit der Kampagne für die Kings-Kollektion verbindet Burger King Deutschland Western-Atmosphäre, Flame-Grilling und den unverwechselbaren Stil von The Boss Hoss. Im Mittelpunkt steht natürlich der Burger Kings Steakhouse, der gemeinsam mit dem Kings Cheesy Bacon zeitlich begrenzt in der Kings-Kollektion erhältlich ist. Gleichzeitig markiert die Zusammenarbeit einen Meilenstein für Burger King Deutschland. Erstmals kooperiert die Marke im Rahmen einer nationalen Kampagne mit einer Band. Mit The Bossos haben wir einen Partner gefunden, die Idee der Kampagne perfekt tragen. Herausgekommen ist ein Film, der den Kings Steakhouse Barbecue und Flame Grilling mit dem für Burger King typischen Augenzwinkern erzählt. So Yvonne von Eyb, Chief Marketing Officer bei Burger King Deutschland. Und ja, Moni und ich haben uns auf den Weg gemacht zu Burger King in die Landsberger Allee in Berlin. Und dort trafen wir dann die beiden Jungs und haben natürlich auch mit ihnen ein Interview geführt. Sie haben ein paar Songs gespielt. Man durfte sich sogar auch Songs wünschen. Es waren ein paar weitere Pressevertreter drin. Wir waren in einem ganz intimen Rahmen, so 10, 15 Leute. Es gab natürlich den Burger, ganz klar, den durften wir essen. Und es gab dazu, was ihr nämlich auch käuflich erwerben könnt, eine LP für die ganz jungen Leute, die für die ganz jungen Hörer. Das ist so eine schwarze, runde Scheibe. Da ist auf beiden Seiten Musik enthalten. Fragt mal, wie hat die eine Lady so schön gesagt, als Bossos fragte, Mensch, hast du überhaupt noch einen Plattenspieler? Da sagte sie, ja, mein Opa hat einen. Und fragt doch einfach mal in eurer Familie, ob jemand noch einen Schallplattenspieler hat. Und dann schenkt denen doch einfach mal diese Schallplatte von The Boss Horse. Sie heißt Back to the Boots. Es sind zwei LPs enthalten in dieser Schallplatte-Hülle. Ein Doppel-LP-Album sozusagen mit insgesamt, jetzt muss ich rechnen, 8, 12, 13 Songs. Und ich stelle euch natürlich auch Songs daraus vor. Und Bronco wird demnächst tatsächlich auch eine Sendung machen, nur mit Schallplatten. Und da wird diese Schallplatte dann auch vorgestellt. Also ihr könnt diese Schallplatte, wie gesagt, käuflich erwerben. Natürlich gibt es dieses Album auch als Download-Album bei Amazon zum Beispiel. Und gestartet sind Boss Hoss natürlich mit dem Song Grill Em All. The Boss Hoss hier für euch. Würde ich einfach sagen, mal hier bei Country Music 24 zum Einstieg und danach gibt es das Interview.
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0: Limo, The Boss aus. Von dem Album Back to the Boots. Und wie gesagt, ihr könnt die Schallplatte käuflich erwerben. Auch auf Amazon zum Beispiel oder auch bei Bossos natürlich direkt. Weiter steht es übrigens in der Pressemitteilung, dass natürlich das kleinste Konzert war der Bandgeschichte, wobei Sascha und Alex auch gesagt haben, also wir hatten auch schon noch mal so ein Wohnzimmerkonzert, da waren noch weniger Leute. Aber okay, das war dann vielleicht das kleinste Konzert der Bandgeschichte bei Burger King. Sagen wir es einfach mal so. Ein weiteres Highlight der Kooperation fand in Berlin, der Heimatstadt der Band, statt. Nämlich im Burger King Restaurant an der Landsberger Allee spielten Sascha und Alex vor ausgewählten Gästen und Fans das kleinste Konzert ihrer Bandgeschichte. Neben der exklusiven Live-Performance standen das mehr als 20-jährige Bandbestehen und die aktuelle Back to the Boots Tour im Mittelpunkt. In über 20 Jahren Bandgeschichte haben wir schon einiges erlebt. Ein Ride in bei Burger King und einem Minikonzert in einem Restaurant gehören aber definitiv zu den außergewöhnlicheren Momenten, sagt Alec. Und wenn man dann auch noch nach einem Burger sucht, den man selbst gerne isst, macht so eine Kampagne natürlich doppelt Spaß, ergänzt Sascha. Die Kampagne läuft seit dem 16. Juni und wird deutschlandweit über die digitalen Kanäle von Burger King ausgespielt. Die Kampagne wurde von Grabarz und Partner entwickelt. Zum Video könnt ihr, wie gesagt, bei Google mal schauen. Weiteres Pressematerial und so weiter gibt es dann auch bei Burger King. Und natürlich gab es auch eine Torte zum 20-jährigen Jubiläum. Und wer mich bei Facebook, wer mir dort folgt oder auch bei Instagram, der kann auch so eine kleine Nachlese finden. Es wird auch bald eine Nachlese noch auf unserer Homepage geben. Und da könnt ihr auch ein Foto von dieser Torte entdecken und natürlich weitere lustige, tolle Fotos und ja, vielleicht auch sogar ein Video. Und jetzt kommen wir zum Interview. Ich entschuldige mich schon mal für die Klangqualität, denn wir haben das Interview tatsächlich draußen gemacht, weil bei Burger King war es so dermaßen heiß, dass wir einfach alle nur noch irgendwie raus wollten, weil wir einfach Luft brauchten. Und deswegen haben wir das Interview draußen durchgeführt an einer großen Straße. Aber ich hoffe natürlich, dass ihr trotzdem etwas verstehen könnt. Und ja, ihr dürft also sehr gespannt sein. Zwischendurch melde ich mich nochmal. Und dann gibt es natürlich weitere Songs von dem Album Back to the Boots.
1: Okay, erstmal herzlich willkommen zum Interview. Vielen, vielen Dank für das schön. Tolle Konzert und wie gesagt, Gratulation auf die nächsten 50, hoffe ich doch.
2: Na logo.
1: Wir haben ein paar Fragen vorbereitet.
2: Gerne.
1: Das ist Moni, ich bin Birgit.
2: Hallo Moni, hallo.
1: Und Moni wird starten.
3: Mhm. Genau. Ich habe ja schon ein bisschen angeteasert, KI die Frage.
2: Ja.
3: Möchte ich gerne noch ein bisschen weiter fortführen tatsächlich.
2: Ja.
3: Glaubt ihr, es ist so eine Generationssache?
2: Naja,
3: quasi mehr oder weniger, dass jetzt die jüngeren Leute gern sich irgendwie auch irgendwie irgendeinen Song nehmen, in einen ganz anderen Genre reinschieben oder sowas alles, um dann halt was Neues zu kreieren?
2: Also neue Dinge, die am Markt aufploppen, sind ja erstmal da und neu und spannend. Und oft ist auch die junge Generation sehr affin,
3: mhm,
2: was alles Computer und Apps und irgendwie alles, was mit Social Media zu tun hat. Und da ist natürlich so eine KI oder ein ChatGPT auch von den Jungen in erster Linie genutzt. Mehr, glaube ich, als jetzt meine Eltern oder so. Die wissen gar nicht, die wissen also natürlich, was es ist, aber die jüngere Generation ist eher am Start. Deswegen ist es nicht unbedingt ein Generation-Ding, finde ich, aber es ist halt neu und die entdecken das für sich und es erleichtert ihr Leben, auch in der Schule und so. Und die nutzen es natürlich erstmal vermehrt.
1: Okay. Ihr Angst, dass es sich dann irgendwann doch auch zur Konkurrenz entwickelt, weil viele sagen ja, es klingt professioneller. In der Country-Musik ist es ja eigentlich so, dass man sagt, gerade der natürliche Touch ist das, was man hören will.
4: Weil, ich glaube, ja, es wird sich zeigen, es ist schwierig, seine Prognose abzugeben. Ich glaube, dass das viele Leute geben wird, denen ist das vielleicht egal, aber denen war es vielleicht schon immer egal, was so lief irgendwo. Die vielleicht auch damit zufrieden sind, wenn irgendeine Musik im Hintergrund dudelt und sie kümmern sich nicht darum, ist das ein echter Künstler oder ist das irgendwie KI generiert. Gab es nicht in den Staaten, gab es doch war nicht einen riesen Number One Hit, ein Country Song tatsächlich, KI generiert. Das kann ja auch mal funktionieren, ich glaube aber, dass es eher abgehakt unter dem Thema ist neu, ist Spielerei, ist irgendwie spannend mal. Ich glaube auf Dauer wird sich durchsetzen, dass es, was nicht replizierbar ist, ist Live-Musik, ne?
0: Ja.
4: Also auch, ich glaube, dass die Leute es schon trotzdem spannender finden, um wirklich mit Musik zu connecten, dass der Person hinterstehen. Mhm. Wer ist das? Was hat er für eine Einstellung? Wofür steht der? Was verkörpert der? Ich glaube, das ist
2: das. Was kann der auch am Instrument oder so?
4: Was macht das aus? Kann ich dem auf Social Media folgen? Ich glaube nicht, dass man Lust hätte, einem völligen KI-Produkt zu folgen. Musik aus KI, Content ist KI, der Künstler ist ein Avatar.

0: Anlässlich des neuen King's Steakhouse Burger, den es bei Burger King mittlerweile gibt. Und ich stelle einen Song vor aus der LP, CD oder auch aus dem Download-Album Back to the Boots. Hier ist der gleichnamige Song Back to the Boots, The Bossos.
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0: Back to the Boots, The Boss aus hier bei Country Music 24.com aus dem gleichnamigen Album The Back to the Boots. Und wir hören weiter rein in das Interview, was wir geführt haben mit The Boss aus am letzten Donnerstag anlässlich der Presseveranstaltung bei Burger King.
1: Welche Rituale habt ihr denn? Ihr habt ja vorhin so schön erzählt, ihr habt den Bus, ihr fahrt mit eurem Team, mit der Riesencrew, fahrt ihr durch die Gegend. Welche Rituale habt ihr vorher? Und vor allen Dingen, gerade du bist ja doch der Hopser auf der Bühne, sage ich jetzt mal, der wirklich so viel Energie reinbringt. Du natürlich auch, aber wir waren beim Konzert von euch und ich habe gesagt, das ist Wahnsinn, was ihr da für eine Energie reinholt. Wie haltet ihr euch fit und was habt ihr für Rituale beide vorher, kurz vor dem Auftritt? Also,
2: die Energie kommt durch die Leidenschaft, würde ich sagen. Wenn wir auf eine Bühne gehen, dann geht es einfach ab mit uns. Ne? Also dann können wir nicht was nur runterspielen. Das war noch nie so. Wir sind eine Band, wir sind eine explizite Liveband. Uns ist das total wichtig. Und vielleicht das Wichtigste von allem ist, die Musik mit den Fans gemeinsam zu erleben. Also auf eine Bühne gehen, Songs spielen, das ist es. Deswegen schreibt man Songs, man ein Album machen ist geil, im Studio arbeiten ist auch geil. Aber am Ende will man raus und sehen, klappt das, funktioniert das. Das ist unsere Leidenschaft. Deswegen stand man mit 14 schon im Proberaum. Ne? Und das ist, glaube ich, der Hauptmotor.
3: Der Spaß ist

0: Motor.
1: Ja, aber und den, ja.
2: Aber irgendwie fit halten oder so, dass ihr sagt, okay, wir müssen,
1: ja,
2: wir powern ja uns halt irgendwie im Fitnessstudio oder.
1: Burger und Bier.
2: Wo war gerade bei Burger King? Genau.
3: Sagen wir mal so, man könnte mehr tun in Vorbereitung, aber wir achten schon auf uns. Ne? Es ist immer noch eine wilde Klassenfahrt, aber es ist nicht mehr ganz so wild, wie es früher war. Wir halten den Ball professionell flach. Wenn man jetzt so wie jetzt am Wochenende geht, heute Abend geht es wieder los, 3 Shows hintereinander, dann kann man nicht die erste Nacht die Party vorziehen, sondern die muss man dann auf den letzten Abend legen. Wir versuchen es zumindest.
0: Also bisher klappt alles auch ohne großes Fitnessprogramm oder so. Wir schwitzen auf der Bühne. Und ich will auch nicht von der Bühne kommen und total fit sein.
2: Nee, so, macht keinen also Sinn.
0: Ich will schon auch die Anstrengung spüren.
3: Und am Ende der Tour sind wir auch richtig fit.
4: Ja, seht ihr, so hält man sich also als große Stars fit und ganz ehrlich, als kleine Stars so wie mich genauso. Also, als ich damals immer auf der Bühne stand, habe ich auch gesagt, wow, diese Energie, die man vom Publikum, von den Fans bekommt, das reicht schon, da brauchst du gar kein Fitness mehr, ja. Wir hören weiter in das Album von The Boss aus, bevor wir mit dem Interview weitermachen. Und da habe ich mir einen Song rausgesucht aus dem Album Back to the Boots, From Country to Country. Hier sind The Boss aus.

0: From Country to Country. The Boss Hoss hier bei countrymusik24.com und wir befinden uns gerade mitten im Interview mit The Boss Hoss. Ich war am Donnerstag dort bei der Presseveranstaltung bei Burger King und hatte die Ehre, mit den beiden ein Interview durchzuführen. Und wir hören hier einfach mal weiter rein.
1: Glaube ich. Und energiegeladen.
2: Dann ist die Konditor wieder da.
1: Genau. Aber wir gerade sind, ihr sagt ja gerade so, auch gerade die Fans geben euch die Energie und ihr seid ja wirklich auch nicht nur bodenständig, sondern auch sehr fanbezogen.
2: Ja.
1: Ich arbeite am Alexanderplatz bei einer großen Firma und am Alex seid ihr ab und zu mal für die Fans da und spielt einfach.
2: Stimmt. Haben wir auch schon mal gemacht, ja.
1: Ich soll euch schönen Gruß von meinem Mann bestellen, hat er euch ja schon erzählt. Er macht gerne mit Vinyl seine Radiosendungen. Ja. Und er hat eine Frage mir mitgegeben, weil er kann leider nicht persönlich hier sein. Was bringt euch denn persönlich eure wirklich interessanten Straßenmusikauftritte? Und wie kamt ihr dazu?
2: Also, erstens spielen wir einfach unfassbar gerne, egal wo. Das ist wirklich egal, von ganz auf die Frage, Großkonzert, kleines Konzert. Solange wir das, also wenn wir Musik machen, dann machen wir sie mit voller Leidenschaft. Und wenn da auch nur drei Leute stehen, dann ist es genauso das wert, alles zu geben, wie wenn da 30.000 stehen. So. Das haben wir natürlich auch ein bisschen mit dem Alex und so gemacht, ein bisschen für die Social-Media-Kanäle zu zeigen, was wir so machen und uns ein bisschen den Leuten näher bringen.
3: An ungewöhnlichen Orten mal die Gitarre rausholen, in der U-Bahn, irgendwo,
1: toll.
3: Im Kaufhaus oder so.
1: Ja,
3: nehmen wir natürlich mit.
1: Super.
2: Das macht Spaß. Auf jeden Fall. Und es ist auch immer wichtig, sich auch mal ein bisschen auf den Boden zu holen. Ne? Dass man eben nicht sich eine Parallelwelt aufbaut, in der man als Künstler erfolgreich und dann geschützt in seinem Kokon unterwegs ist, sondern dranbleiben, ganz normal sein und auch eben ganz kleine Gigs spielen. Gehört dazu.
1: Nicht viele.
2: Das ist aber wichtig.
1: Toll, dass ihr das macht. Ihr wart auf dem C2C vorletztes Jahr und habt die Reihe Hard to Hard gemacht.
2: Ja. Genau.
1: Es war mega interessant. Ich war mega traurig, dass es letztes Jahr nicht war. Und meine Frage ist dazu, kurz den Hörern erklärt, Hard to Hard war eine kleine Interviewreihe. Man hat Musiker interviewt und haben auch gemeinsam Songs gespielt, haben über die Songs gesprochen und es war einfach eine gemütliche Runde, eine sehr intime Atmosphäre. Hat im Kino stattgefunden und das war wahnsinnig toll. Meine Frage ist, wäre das für euch nicht auch für die Zukunft, sowas mal mit einzubauen oder sagt ihr, das ist euch too much neben eurer Tour?
3: So eine Kinotour?
1: So eine Hard-to-Hard-Reihe.
3: Ja, das sind die berühmten Country Rounds. Singer-Songwriter treffen sich und swappen ihre Songs. Jeder ist mal dran. Das gibt es in Amerika gang und gäbe. Das ist auf jeden Fall ein richtig gutes Modell, das man hier nicht so kennt. Also ehrlich gesagt habe ich es hier beim C2C zum ersten Mal miterlebt, dass es hier stattfindet. Beziehungsweise im Jahr davor waren wir als Gast in der Passionskirche und haben uns das mal angeguckt und das ist phänomenal. Ganz stripped down, der Musiker mit seiner Gitarre, vielleicht nochmal ein Piano dabei oder so, erzählt über seinen Song, warum er den geschrieben hat, um was es geht und dann spielt er den vor. Und die anderen sagen dann was dazu oder so. Das ist ein super Format und das könnte ich mir vorstellen. Ja, das könnte ich mir vorstellen, dass man es hier auch etabliert.
2: Ich finde das spannend, ja.
3: Mit Gästen hier und da, ne, aus anderen.
2: Ich fand auch schade, dass der Veranstalter das in diesem Jahr nicht wollte, aber das.
1: Ich habe gefragt, warum.
2: Und was sagt er?
3: Okay.
1: Das schneiden wir dann raus.
2: Das ist natürlich.
1: Nein, es wechselt wohl. Es wechselt wohl, ihr habt das letztes Jahr gemacht, vorletztes Jahr und letztes Jahr das als da.
2: Ah ja.
1: Oh, und,
2: die können halt nicht selber mitspielen, aber gut. Ne?
1: Richtig. Ja, die können nicht selber mitspielen.
2: Das ist ja ein anderes Format.
1: Und gerade das Interessante war ja, dass ihr mitspielt.
2: Ja, und dass man miteinander, das ist ja so die Musikerrunde, das macht es ja so spannend daran. Ne? Weil Moderator hinsetzen und sagen, erzähl mal und spiel mal, ist nicht das Gleiche.
1: Ja. Wir hatten ja damals die Country Music Messe. Da habe ich moderiert und dort gab es unter anderem auch einen Abklatsch eines Bluebird-Cafés, wie es in Nashville gibt.
2: Ja.
1: Und dort hat man diese Singer-Songwriter in the Row gemacht.
2: Ja.
1: Und es ist eigentlich schade, dass es das nicht mehr gibt und deswegen war ich sehr froh, dass ihr da wart und das gemacht habt. Gut, man wird gucken, ob es sowas in der Zukunft mal wieder gibt. Ich würde mich jedenfalls freuen, euch da wieder bei C2C zum Beispiel zu sehen. Letzte Frage von mir, dann kommt Frau Moni noch eine Frage. Wie überzeugt ihr eigentlich jemand zu eurem Konzert zu kommen, der euch überhaupt nicht kennt? Ich meine, gibt es wahrscheinlich kaum, aber der euch gar nicht kennt. Wie überzeugt ihr ihn?
3: Ja, wir können uns ja nicht selbst über den Klee loben, aber ich glaube, wir können schon sagen, dass wir eine besondere Liveband sind, dass wir eine gute Liveband sind. Wir haben einen Haufen Musiker auf der Bühne, 10 Mann. Wir haben einen Bläsersatz, unser Mariachi. Und halt organische Instrumente, Kontrabass, Mandoline, Banjo, Akustikgitarre, E-Gitarre natürlich. Also es ist was, was man nicht jeden Tag sieht von Bands, von der Instrumentierung. Und wir machen halt eine gute Stimmung. Und
2: ja?
3: Wir ziehen das Publikum mit ein und wer das so nicht kennt, sollte sich das mal angucken.
2: Ich sage mal eben, egal ob du die Musik auf Album, auf Platte magst oder nicht, die Show ist ein Abriss. Das
1: ja,
2: macht Sorge. Ich habe noch keinen gehört,
1: definitiv,
2: ob er Country mag oder nicht, der danach gesagt hat, war jetzt nicht so. Die Show ist einfach geil, darf man schon mal sagen.
1: Ich gehe sowieso lieber zu Live-Konzerten.
2: Ja,
3: und das ist ja auch sicher.
2: Und wir versuchen ja auch jede Show anders. Also es gibt keine Show, die denselben Plot hat. Ne? Das ist klar, wenn eine Setliste auch und so. Aber wir sind schon jeden Abend voll am Start. Also es wird auch improvisiert, wird mal verlängert, wird mal ein anderes Solo und so. Also es wiederholt sich nichts. Und das ist, finde ich, auch wichtig.
1: Ja, mega.
4: Ich finde es ja auch einfach toll, dass ihr ganz viel ausprobiert und macht und tut. Gibt es einen Musikstil oder eine Richtung, die ihr so gar nicht könnt oder wo ihr sagen würdet, oh, das wäre so gar nicht unseres, mal damit was zu machen?
2: Ach, da gibt es schon einiges, glaube ich. Also ich meine, wir haben ja ganz viel verschiedene Einflüsse in unserer Musik drin und das ist schon in erster Linie alles, was irgendwie mit Rock'n'Roll zu tun hat. Ne? Oder mit den Ursprüngen von Blues Country, was dazugehört, Rockabilly, Metal, Punkrock, alles ist da drin bei uns. Und das ist schon unsere Baustelle. Also ich meine, Schlager sehe ich nicht, Techno sehe ich auch nicht.
3: Oder ja, sind so die zwei Sachen. Ja.
2: Aber was aber nicht bedeutet, dass ich das scheiße finde. Ne?
4: Nein,
2: also
4: überhaupt nicht. Auch, das ist auch gar nicht gemeint.
2: Es gibt auch geile Techno-Events irgendwie, aber das ist also, fühle ich nicht. Deswegen kann man das nicht machen. So, ne? Genauso wie Hip-Hop finde ich auch teilweise geile Sachen. Gibt es da, aber ist nicht meins. So, ne? Und ich finde, man muss immer die Musik machen, die man fühlt.
1: Ja.
2: Und die einen so mit Leidenschaft füllt. Und das ist bei uns und bleibt die gitarrenlastige Musik.
4: Ja, umso besser. Das
3: trotzdem ist es nochmal cool, auch über einen eigenen Tellerrand zu schauen. Sounds, Songs, um da sich einfach inspirieren zu lassen, irgendwie eine Meinung zu haben. Und unterbewusst kommt vielleicht mal was raus und dann denkt man an das Arrangement nach irgendwie oder... Also es bereichert einen als Musiker, wenn man offen durch die Musiklandschaft geht, ohne dabei seinen Stil zu verändern, sondern vielleicht sogar zu bereichern seinen Stil. Aber das heißt nicht, dass wir dann jetzt einen Techno-Song machen, sondern wir haben vielleicht mal einen Synthi-Bass drin, ganz subtil, der da unten rum nochmal richtig Alarm macht. Ne, was eher in elektronischer Musik zu Hause ist. Aber vielleicht findet man hier und da mal Elemente, die man woanders hernimmt und addiert zum eigenen Stil oder Produktion.
1: Nee, vielen Dank.
4: Super.
1: Zeichen bekommen.
4: Genau.
1: Langsam Feierabend. Ich hätte noch einen Wunsch.
0: So, genau. Und den Wunsch, den werde ich euch auch gleich noch vorspielen, den ich geäußert habe. Und ja, das war das Interview mit The Boss Hoss. Ich hoffe, euch hat es gefallen. Es war vielleicht auch einfach mal was ganz anderes. Und ich muss ehrlich sagen, ich danke Boss Hoss dafür, dass sie mit uns das Interview gemacht haben. Denn ja, hat man ja nicht so alle Tage. Und es war wirklich eine ganz, ganz nette Runde. Vielen Dank auch an Moni, die mich dabei unterstützt hat. Und bevor wir in den letzten Song von The Boss Hoss hören, nämlich On the Road Again, den sie gecovert haben, gibt es natürlich noch einen Gruß von den Jungs.
1: Und let's go.
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On the Road Again, ein Cover, was sich hier Bosshaus rausgesucht haben von der CD oder auch LP oder Download-Album Back to the Boots. Hier bei countrymusik24.com und viele sind ja mittlerweile Midland-Fieber und ehrlich gesagt, ich auch so ein bisschen. Ja, und ich wäre ja so gerne bei dem Konzert dabei. Aber ja, es ist einfach doch zu weit weg und so viel Urlaub kann ja gar nicht. Also, ich bräuchte mindestens mal. Mindestens nochmal das Doppelte an Urlaubstagen, die man ja eigentlich so zur Verfügung hat. Ich bestelle ganz liebe Grüße an die Bettina von countrymusicnews.de. Schaut mal dort bitte gerne vorbei. Und sie lauscht ja zu und ich darf jetzt gerne Midland spielen und das mache ich natürlich. Yes, burn out. 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

Einfach schön. Midland aus Texas, hier bei countrymusik24.com und jetzt natürlich auch auf Tour. Und ich beneide jeden, der morgen in München sein darf und das Live-Konzert erleben darf. Im Backstage-Werk spielen sie ab 19 Uhr. Und ja, ich hatte ja gehofft, dass das heute ist, weil dann hätte man ja so eine Live-Übertragung. Nein, Spaß hätte man natürlich nicht. Wir wollen ja hier nicht gegen irgendwelche Copyright-Sachen verstoßen. Wir bleiben ein bisschen in Texas und gehen zu der Kicks-Garcia-Band. Und hier ist She Just Ain't You. Und ganz ehrlich, wenn die Kicks-Garcia-Band mal kommen würde, boah, vielleicht sollte ich da doch mal mit dem C2C-Team sprechen. Ich würde sie jedenfalls schon ganz toll finden.

A Country Boy Who Rode the Rockaway, Dean Dillon. Übrigens auch einer der Lieblingssongs vom DJ Bronco. Und jetzt kommen wir zu einem ziemlich jungen Künstler, nämlich Mr. Willie. Will Bannister Willie, mein Gott, der wird bestimmt als Spitznamen genannt. Bestimmt. Hier ist Will Bannister und Two Steps.

Schwestern, Two Steps hier bei countrymusik24.com. Und wer die Sendung heute verpasst hat, der kann natürlich gerne die Wiederholung hören. Die Wiederholung hören, nämlich am kommenden Mittwoch. Da findet sie statt. Einfach reinlauschen von 11 bis 13 Uhr. Und wenn der Chef sagt, ihr sollt keine Musik hören, dann sagt ihr, ja, es ist aber wirklich eine Sendung. Das ist dann schon mal okay, dass man da reinhört. Ich habe ja gesagt, wenn der nächste Song 5-mal gewünscht wird in meiner Sendung, dann spiele ich ihn erst, weil ich kann ihn ja eigentlich nicht immer jede Sendung spielen, aber ihr wünscht euch den ja so oft und so viel, da, ich komme nicht umhin und es ist ja auch wirklich ein richtig toller Song. Hier ist Ella Langley und Shoes in Texas, gefolgt von You Look Like You Love Me, Ella Langley.

Also ich kann euch auf jeden Fall ans Herz legen, schaut mal bei countrymusicnews.de vorbei. Dort gibt es auch eine Besprechung und ihr solltet auf jeden Fall euch auch mal das Album kaufen von Ella Langley, denn sie ist wirklich eine sanghafte Musikerin. Also wir haben, Bongo und ich haben vorgestern, glaube ich, oder gestern einfach mal zusammen reingehört in die Songs von Ella Langley, die sie sonst noch so gemacht hat. Und das ist wirklich schon sehr, sehr großes Kino, muss ich ganz ehrlich sagen. Wirklich ganz, ganz toll gemacht. Und ja, wenn wir gerade bei den Ladies sind, bleiben wir doch gleich da und gehen zu Irene Kelly. Und sie hat ihren Song Feels Like Home.

Lullaby Elfnissen featuring Linda Fark hier bei countrymusik24.com. Ich sage danke fürs Lauschen meiner heutigen Radiosendung. Ich wünsche euch einen traumhaften Abend. Tut mir einen Gefallen, vergesst das Wassertrinken nicht bei diesen heißen Temperaturen. Das ist so verdammt wichtig. Und der Appell geht, glaube ich, ganz, ganz doll sogar an die älteren Menschen. Und solltet ihr vielleicht auch einen Obdachlosen auf der Straße sehen, gebt ihm einfach eine Flasche Wasser und damit helft ihr ihm unwahrscheinlich, denn auch die haben es richtig schwer jetzt in dieser Zeit. Zeigt einfach euer Helferherz und wenn ihr es einfach nur für mich tut, denn diejenigen, die haben es wirklich schwer. Also, vergesst nicht zu trinken. Thanks for listening to my radio show here at countrymusic24.com. Vielen lieben Dank an euch. Am Mikrofon war euer Cleanet DJ Wölkchen. Und ja, wir hören uns in 14 Tagen wieder. Macht es gut, macht es schick. Bye bye and keep it country.

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an einer neuen Woche ist, dass der zweite Tag ein Dienstag ist. Und das bedeutet, wir haben wieder das Vergnügen zusammen hier auf unserem Lieblingssender countrymusic24.com. Schön, dass ihr wieder dabei seid und herzlich willkommen zu einer frischen, illustren Ausgabe von In die Nacht. Hier eben auf countrymusic24.com. Ich bin der Rainer und ich freue mich, dass ihr wieder mit dabei seid, weil ich bin heute live. Wieder mal, also Dienstag live, ja. Und da gibt es auch wieder die beste Country-Mucke. Und wir starten mit A, Doppel-A. Aaron Boswell nennt sich der Künstler. Titel nennt sich Spellbound. Ja, und dann gucken wir mal, was uns die Sendung bis Mitternacht alles so mit sich bringt. Ich bin selber gespannt, wie das Chaos wieder hier stattfinden wird. Hier ist Aaron Boswell.

wie soll ich diesen Text jetzt? Nothing good happens after midnight. Nichts, also nach Mitternacht passiert nichts Gutes, singt hier zumindest Scotty Alexander. Ja, deswegen geht meine Sendung wahrscheinlich auch nur bis Mitternacht. Ja. Wer weiß, was da alles los sein könnte. So, also nochmal, schön, dass ihr dabei seid. Herzlich willkommen zu einer neuen Runde von In die Nacht auf countrymusic24.com. Der Rainer ist für euch live. Ich spreche von mir in der dritten Person. Ich bin für euch live hier im Studio und freue mich drauf, die beste Mucke der Welt mit euch genießen zu können. Nicht nur beste Mucke, sondern auch ein paar News aus der Hood. Was ist passiert? Was müssen wir wissen? Und wir werfen natürlich auch

in der zweiten Stunde der Show, so gegen vielleicht pünktlich 23 Uhr, einen Blick auf die aktuelle Liste der Morgan Wallen Songs. Oder wie man auch nennen kann, die aktuellen Hot Country Billboard Single Charts. Ja, ein bisschen was hat sich schon wieder getan. Da schauen wir aber dann ab 23 Uhr mal drauf, gell? Dann ist mein Postkasten auf für euch. Hört auf den Namen rainer@countrymusic24.com. Da könnt ihr mir immer hinschreiben. Oder auch wie üblich die Wunschbox benutzen oder irgendeinen anderen Weg zu mir finden. Ihr findet schon einen Weg zu mir, gell? Das ist meistens kein Problem, ja? Ja, wie gesagt, ich freue mich drauf. Hier grooven wir schon mal mit Kid Rock ein. All Summer Long nennt sich der Titel. Dann wird der Zeit, dass hier irgendwann mal Sommer kommt. Ja, die Temperaturen würden schon langsam passen. Hier ist Kid Rock.

Der In die Nacht Vorgucker. Vorgucker. Hier auf countrymusic24.com. Da haben wir mal wieder die Atlanta Rhythm Section im Portfolio eingebaut. Ja, Wahnsinn. Und Mr. Eric Church, ja, ist dabei.

Das hört man natürlich gleich, dass hier ein Brad Paisley an der Gitarre ist. Das ist ein unverkennbarer Sound und seine Gitarrentechnik sowieso. Ein Virtuose auf diesem Instrument, der gute Herr Paisley. Ja. So, hier ist die Atlanta Rhythm Section, auch ganz groovig. Back up against the wall. Das ist nicht die Datensicherung gemeint. Nein!

sind wir mal wieder bei der Country-Musik aus Texas. Die Randy Rogers Band und ihr Titel Picture Frames von 2021. Auch schon eine Weile, aber einfach zeitlos, gut, gigantisch, toll. Hier ist für euch Black Hawk.

Das ist der Eric Church und Drink in my hand. Ja, ich habe keinen Drink in meiner Hand, aber Gummibärchen. In jeder Sendung gibt es die. Mr. Eric Church, übrigens einer der Top 20 Brutto-Country-Stars aller Zeiten, ist er schon in der Liste mit dabei, ja. Und zwar ist er auf der Nummer, lass mal gucken, auf der Nummer 11 ist er mit einem, eingespielten Kapital, kann man sagen, aus allen möglichen Sachen, Konzerten, Plattenverkäufen, von, jetzt mal festhalten, 315,6 Millionen Dollar. Hm? Hat er schon eingespielt. Ja? Damit ist er aber auf der Nummer 11. Ja? Also das ist, da geht schon noch Luft nach oben. Ne? Also da gibt es wahnsinnig Luft nach oben. Die Nummer 1 ist sogar vierstellig. Also, aber wir reden nicht über das Geld. Nee, wir reden nicht drüber.

ist doch mal ein Sunshine-Sommer-Hit hier. Sun Kiss You, auch schon ein bisschen älter, von Mr. Chris Lane. Aus dem Jahre, ich sag's euch gleich, 2018, naja, schon eine gewisse Zeit. Sommerhit, aber Country-Musik ist halt einfach zeitlos, kannst immer wieder spielen. So, Luke Combs, zu dem kommen wir jetzt, der Luke Combs, der ist jetzt, der wurde jetzt amtlicher zweitmeist verkaufender Country-Künstler aller Zeiten, nach Garth Brooks jetzt, ja. Und insgesamt 34 RIA Certifications, das sind Gold, Silber, Platin etc., ne, gehen auf seinen Kamin-Sims für diverse Alben, Singles und so weiter. Zum Beispiel, was hat man denn als Beispiel? Die Single mit Brooks and Dunn, One Too Many, das hat zweifach Platin gebracht. Ne? Love You Anyway, dreifach Platin. Die Single mit Eric Church, Does To Me, auch dreifach Platin. Und das geht hier, The Kind of Love We Make, einer seiner aktuelleren Titel, sechsfach Platin, ja, Fast Car, der Tracy Chapman Cover, siebenfach Platin, und das geht rauf bis Beautiful Crazy, das hat sogar Diamant und 14-fach Platin eingebracht. When It Rains It Pours auch 12-mal, also das ist echt der Wahnsinn, was der hier an Auszeichnungen zu rechter Weise eingeheimst hat. Ich habe einen Titel hier, der hat nur, ich sag mal, nur in Anführungszeichen dreifach Platin für ihn gebracht, aber ich spiele ihn trotzdem gern. Hier ist Mr. Luke Combs, Loving on You. Damit hat er damals in Hamburg das Konzert eröffnet. Und los geht's, die wilde Fahrt. Oh.

auch groovy, chili, crispy, cheesy, funky hier. Drake White und Happy Place. Hier, wir kommen zu Patti Loveless und die hat einen Titel, also normalerweise hat eine Meatloaf lange Songtitel gehabt, aber der heißt Blame It On Your Lying, Cheating Two Times, Cold Defeating Two Times and Double Dealing, Cheating Heart, hört selbst.

die gute Kaylee Bell. Liebe Freunde der Nacht, One More Shot nennt sich dieser Titel. Gerade zu Gehör gebracht. Jetzt machen wir noch einen vor den Charts. Gehen wir nochmal nach Texas mit Mr. Randall King. Und sein Song nennt sich Record High. Und danach schauen wir mal, was sich Rekordverdächtiges in den Charts getan hat.

Rattle King. Und Record High, Country Musik aus Texas. Es ist 23 Uhr im Country Music 24 Land und ja, wir gucken mal auf die Liste der Morgan Wallen Titel. Die Top 25 liegen vor der Hot Country Song Charts. Wir beschränken uns mal auf das, was jetzt nicht Morgan Wallen ist. Da sind wir schneller durch. Die 24 zum Bleistift. Hudson Westbrook und sein Titel House Again habe ich auch schon mal vorgestellt. Im leichten Dreivierteltakt auf der Nummer 24. Und da ging es wieder hoch auf die 24 für Hudson Westbrook. Die 22 belegt Kane Brown aus seinem aktuellen Album, neuesten Album The High Road, nennt sich der Song Backseat Driver. Auch er hat Aufwärtstrend. Diese Woche hat sie ihn hoch auf die 22 gespült mit diesem Titel. Ja. Was haben wir noch? Sam Barber und Avery Anna auch noch mit dabei mit ihrem Titel Indigo. Aus dem Album Restless Mind von Sam Barber. Die 18 haben sie belegt und da auch nach oben gegangen. Die 16 belegt Thomas Rhett. Das Album nennt sich What About a Woman und der Titel After All the Bars Are Closed von Valerie Music. Auch nicht unbedingt von schlechten Eltern und auch Aufwärtstrend. Also naja, Morgan Wallen rutscht jetzt nach und nach wieder irgendwie unten raus. Und das heißt, die anderen rutschen natürlich wieder nach oben nach. Wir hören mal rein. Wo hören wir denn rein? In Kane Brown hier, der Backseat Driver. Auf der Nummer 22 ist das hier. Da gucken wir mal. Ja, und nach Kane Brown zählen wir weiter von die obere Hälfte.

In the morning in the Mickey D's Drive-Thru. Ja, Mickey D. Wir sagen halt Schachtelwirt oder Mickeys oder alles Mögliche. So, Kane Brown ist das gewesen mit Backseat Driver, die Nummer 22. Schauen wir mal, was sonst noch passiert ist. Russell Dickerson hat sich auf die 14 hochgestreamt. Ja, der hat nämlich im Streaming mächtig Punkte machen können und hat es diese Woche auf die Nummer 14 geschafft mit dem Titel Happen to Me. So heißt er, ja, die Nummer 14. Dann hätten wir noch, ich schaue, Ella Langley und Warren for the Wind, die hält sich wacker und tapfer. Auch sie hat wieder Aufwärtstrend. Aufwind mit dem Titel Warren for the Wind, Ella Langley auf der Nummer 9 in This Week. Riley Green auch wieder mit dabei. Der hat praktisch auch sehr im Radio ziemlich viel Airplay bekommen. Worst Way für den Titel hat es auf die Nummer 5 gereicht. Auch Aufwärtstrend, das ist der Wahnsinn, ja. Don't Mind If I Do heißt das Album von ihm. Dann der Vollständigkeit halber Bronze, Silber und Gold. Alles drei Morgan Wallen, alles drei I'm the Problem. So nennt sich das Album. Auf der 3 der Titeltrack I'm the Problem, auf der 2 Just in Case und auf der Nummer 1 What I Want. Und wo ist denn bitte der Schabotzei? Gesundheit. Wir hören mal rein in Russell Dickerson. Ja, Happen to Me, das habe ich euch rausgefischt hier. Die Nummer 14, der ja so gut zugelegt hat, hier ist er. Ja, und danach sind wir durch.

Russell. Things don't happen to me. Das waren die Charts für diese Woche. Nächste Woche gibt's neue. Und wenn ihr einschaltet bei mir, dann werdet ihr erfahren, was sich getan hat. So immer, meistens nach den Charts, wiegen wir uns im Dreivierteltakt mit einem Walzer nach den Charts. Aaron Lewis in dem Fall, Party in Hell. Oh, da kann's abgehen. Oh.

William Michael Morgan heißt dieser Künstler. Sein Titel nennt sich Vinyl, also Vinyl, Schallplatte. Ne? Der ein oder andere wird es vielleicht noch kennen, was eine Schallplatte ist. Ja? So schwer ist das gar nicht mehr so. William Michael Morgan. So, gerade hatten wir die Nummer 9 in den Charts mit Ella Langley und ihr Titel World for the Wind ist ja immer noch gut mit dabei in den Charts. Und ja, Ella ist momentan auch gerade an der Spitze vom Country Music Game. Und sie hat schon wieder die Augen und die Fühler auf für weitere genreübergreifende Kollaborationen mit anderen Künstlern. Ihre Duette mit Riley Green, die sind da auch nicht gerade unerfolgreich in den Charts gelandet. Aber Riley Green ist nicht ganz ihr Duettpartner ihrer Träume. Ja? Weil da ist sie mal gefragt worden, wen hätte sie denn gerne, wenn du die freie Auswahl hast. Ja? Und dann hat sie gesagt, naja, sie ist ja aufgewachsen mit allen möglichen Musikrichtungen zu Hause. Und wenn sie ein Duett mit einem Wunschpartner machen könnte, dann wäre das Stevie Nicks, ja, von der Band Fleetwood Mac. Und weil sie gesagt hat, also wenn Stevie Nicks wirklich zusagen würde, sie würde ausflippen. Ja, sie würde total durchdrehen. Und was für ein Song soll es sein? Wer soll den Song schreiben? Sagt sie, es ist mir total egal, wer den Song geschrieben hat. Hauptsache, ich singe ihn mit Stevie Nicks. Ja, hat sie auch nicht ganz unrecht. Wir wünschen ihr alles Gute. Und hier ist sie mit I Blame the Bar, die gute Ella Langley.

Mr. Chris Jansen und Darius Rucker im Gepäck zusammen der Titel Everyday of the Week. Everyday of the Week gibt's hier bei uns natürlich die beste Country-Musik am Start. Deswegen Country Music 24, gell? So, die Rascal Flatts sind auch wieder am Start und zwar auch mit einem neuen Album. Da zitiere ich dann schon mal gern den Wilhelm Busch von der Witwe Beute, wenn sie das Kraut im Keller holt, wovon sie besonders schwärmt, wenn es wieder aufgewärmt. Und das haben die Flatts auch gemacht. Die haben praktisch ein paar ihrer größten Hits nochmal neu verlegt. Und zwar als Duett oder als, naja, sind ja eh schon drei, als Quartett sozusagen dann aufgezeichnet. Deswegen heißt das Album Life is a Highway Refueled Duets. Also neu abgefüllte Duette quasi, kann man sagen. Und eins davon ist mit Mr. Jason Chargedurm Aldean. Der Titel nennt sich Fast Cars and Freedom von den Flatts, hier in Konjunktion mit Jason Aldean aus dem brandneuen Album der Rascal Flatts. Fast Cars and Freedom mit Jason Aldean. Yes, los, lauter!

Das war Mr. David Nail. Titel nennt sich Easy Love. Bei Ihnen die Nacht beim Rhein auf Country Music 24. Ihr seid hier goldrichtig, liebe Freunde der Nacht. So, Mr., wir gehen wieder ein bisschen nach Texas. Clay Walker ist an der Reihe und der hat jetzt leider ein paar Shows absagen müssen wegen Nebenwirkungen von seinen medizinischen Behandlungen. Er ist seit Mitte der 90er leider der Künstler an MS, Multiple Sklerosis. Und da hat er jetzt wieder mal Behandlungen erfahren, die ihm dabei helfen, die ganzen Sachen ein bisschen besser wegzustecken und ein bisschen die Symptome einzudämpfen. Und das hat wohl ein bisschen Nebenwirkungen gehabt, dass er ein paar seiner Shows absagen haben müssen. Aber er kommt bald wieder mit auf die Bühne für euch und für die Fans. Und dann kommt es auch bestimmt zu diesem Titel, der nennt sich What's It To You, liebe Freunde. Clay Walker bei In die Nacht mit dem Rainer.

Tja, die Wolf Brothers. Gefolgt von Mr. Riley Green, ja, auch in den Charts vertreten. Und jetzt kann man ihn heuer im Dezember, am 12. oder 13. sogar noch in Las Vegas erleben. Ja, das ist keine so eine Residenz, wie sie sonst die ganzen Künstler immer haben, weil es einfach nur zwei Gigs sind und nicht mehr. Aber die Show ist die gleiche wie auf der Tour und das ist der Abschluss der Rodeo Season.

Mhm. Jesus and Wranglers. Riley Green ist das hier gewesen. Ja, nächstes Jahr steigen ja mal wieder Grammys und man hat anscheinend dazugelernt, möchte man behaupten. Es gibt eine neue Kategorie, eine neue Country-Kategorie für 2026 bei den Grammys, ja. Und zwar wird sie heißen Best Traditional Country Album. Und das ist praktisch eine Kategorie, es gibt ja schon das beste Country-Album, eigentlich, naja, aber dann könnte man vielleicht, womöglich, der Spekulationsteufel ist hier mit im Detail, dann könnte man vielleicht ausschließen, dass irgendwelche genrefremden Künstler durch irgendwelche gekauften Preise womöglich noch ein Country-Album abräumen, das eigentlich gar keins sein könnte. Deswegen gibt es hier nochmal Traditional Country-Album als Extriche, da kommt der Oberpfälzer durch, als extra Kategorie bei den Grammys im Jahr 2026. Ja, das hat der Recording Academy-Chef Harvey Mason Jr. letztens kundgetan und da sind wir mal gespannt. Das gibt natürlich dann wieder eine ganz neue Plattform, wie zum Beispiel Künstler, wie zum Beispiel der frisch gekürte American Idol-Sieger John Foster und Zach Top ebenfalls mit dabei. Und wie sich das anhört, das beweisen euch die zwei jetzt mal hier mit Weatherman und Good Times and Tent Lines. Das sind schon mal Aspiranten für diese Kategorie. Da tun wir mal nichts weg, ne?

So muss das klingen. Zac Top Hits. Geht auch ein bisschen so Alan Jackson-like in diese Richtung. Also klassischer Country, wie er sein soll, gell?

Ja, Mr. Randy Houser besingt hier den Good Night Kiss, den Gute Nacht Kuss und den, ja, den gibt's jetzt leider von mir für euch. Tut mir leid, die Sendung ist schon wieder durch, die 2 Stunden sind schon wieder durchgerutscht und der Gute Nacht Kuss gibt's von mir oben drauf nochmal. Das war nämlich hier mein Rauswerfsong sozusagen. Ich finde das Axi immer ungern, aber es ist leider so, gell. Hat es euch ein bisschen Spaß gemacht, wegen den letzten 2 Stunden hier mit mir? Freut mich, wenn es euch Freude gemacht hat. Und nächsten Dienstag bin ich natürlich wieder für euch hier am Start, live im Studio. Morgen um 13 Uhr gibt es die Wiederholung dieser Sendung, also am Mittwoch um 13 Uhr. Dann ist es nicht mehr so ganz live und ich bin dann weg. Wünsche euch was Schönes. Kommt gut durch die Woche, bleibt gesund. Tschüss, für euch, habe die Ehre. Servus, sagt der Rainer.

Ja, und damit mal wieder einen schönen guten Abend hier bei Country Music 24. Am Mikrofon wie immer der Joe und ich begleite euch wieder 2 Stunden durch die Sendung. Und ja, was soll ich sagen? Ne? Wir haben wieder keine Mühen und Kosten gescheit, hier die beste Musik der Welt rauszukramen. Ich schick mal liebe Grüße ins Salzburger Land und natürlich auch nach Ostwestfalen, Lippe und Thüringen und überall und nach Nordrhein-Westfalen und in Westerwald und wo sie alle lauschen und wo sie alle dabei sind. Und ja, ne? In Niedersachsen stehen die Zeugnisse vor der Tür. Es dauert nicht mehr lange. Es sind nur noch, ich glaube, ein bisschen mehr als eine Woche. Ja, da starten wir doch mal mit dem passenden Song der Gruppe Truckstop in den heutigen Abend. An alle, die eingeschaltet haben, schönen guten Abend und viel Spaß.

0: Ach ja, Midland, I wish you world, das Ganze mit Mackenzie Carpenter, hier bei Country Music 24, aus dem neuen Album Stages, genau, ja. Und ich habe noch einen Musikwunsch von letzter Woche über vom Rico, ne, liebe Grüße auch an die bessere Hälfte, die wahrscheinlich auch lauscht, schätze ich mal, ja, den Gunter Gabriel, ne, und der ist jetzt auch schon, 9 Jahre unter der Erde? Na, ich glaube, das jährt sich heute auch oder irgendwie so um den Dreh. Ja, und ja, der Rico, der hat's mit dem Funken.
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0: sind Einbrecher im Haus.
1: Was denn, wo denn?
0: Müllerstraße 4.
1: Los, Jungs, nix wie hin. Hey, Hanni, hier spricht der Mann, ich komme sofort.
0: Komm schnell, bitte.
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herzlich willkommen hier bei countrymusic24.com. Mein Name ist Wölkchen aus dem Studio Berlin. Und ich präsentiere euch jeden zweiten Sonntag von 18 bis 20 Uhr die Independent Radio Show. Seid mit dabei, ich freue mich auf euch.

Ja, Mindy McCready war das ja. This is me aus ihrem Album If I Don't Say Stay the Night. Genau, 97 kam das, glaube ich, raus. Ja, ich habe Musikwunsch noch von letzter Woche. Von der Ilona. Genau, nee. Doch? Nee, keine Ahnung. Auf jeden Fall, doch. Ich glaube, es ist von letzter Woche. Ich war jetzt etwas verwirrt. The Forgotten Sons of Ben Cartwright. Und die wohnen gar nicht so weit weg von mir. In der Nähe von Osnabrück. Ich komme gerade nicht drauf, wie das. In Bramsche, glaube ich. Bramsche oder Umzu? Da, genau. Ja. Genau. Bramsche ist da, wo sich die beiden Bahnlinien trennen. Einmal nach Vechta und einmal nach Oldenburg. Genau, da trennen die sich. A Woman's Love wünschen sie sich aus ihrem Album Time to Fold the Cards. Bitteschön, junge Dame.

Ach ja, schöner Song, The Forgotten Sons of Ben Cartwright. Ja, eine tolle Liveband übrigens. Letztes Jahr erlebt bei Truckstop auf dem Autohof. Und die waren Vorband. Leider kaum frequentiert. Truckstop hat's ja schon schwierig und die noch schlechter und die waren wirklich gut, die Jungs. Ja, heute wäre Chris Christoffersen 90 Jahre alt geworden. Ja, so ist das. Ne, am 28.09.24 ist er verstorben. Auch schon wieder mittlerweile, ja, bald 2 Jahre her, ne? Ja, und ich hab da mal was, ne, von ihm. Und hinterher haben wir die Trucks aus dem Zillertal und die haben ein ganz anderes Problem.

Sie liebt nur Kris Kristofferson, ja, bis in den Tod wahrscheinlich, ja. Hast du keine Chance, da hast du keine Chance, ja. Wir kommen zu einem weiteren Musikwunsch und da gibt's eine Geschichte und zwar gewünscht Chuck Drum und Country Romance, ja. Chant That Dance heißt die Scheibe aus dem Jahr 95 und ja, der ist vor 2 Jahren ist er verstorben, hat mir die Iris mitgeteilt und deswegen wünscht sie sich den auch. Ja, er wäre wohl länger krank gehabt, hätte psychische Probleme gehabt und hat sich dann per Suizid das Leben genommen. Vorher hat er aber noch eben mal seine Hütte angesteckt, ne? Da musste schon ziemlich verzweifelt sein, weil das, würde ich mal sagen, bedarf auch recht viel Mut. Ne? Ja, schade drum um ihn, aber ja, so wie es ist. Ne? Was willst du da sagen? Da, welche Worte du auch immer nimmst, es sind sowieso immer die falschen. Aber nichtsdestotrotz, die Musik, die bleibt ja und die spielen wir jetzt.

Ach ja, die engelsklare Stimme, Alison Krauss, Winter of a Broken Heart hier auf Country Music 24. Ihr seid bei der Country Kiste hier mit Joe am Mikrofon und ich habe da dank einer ganz lieben Hörerin, die im Internet hat die das, ne? Hat die CDs angeboten. Die Älteren erinnern sich, ne? Heute kennt man ja nur noch Streaming-Dienste. Eine CD angeboten, die hat mehrere CDs angeboten. Ich habe 4 gekauft und eine war dabei, wo ich gedacht habe, die kennst du gar nicht. Das Album heißt Stolen Moments aus dem Jahr 1997. Lange Haare, junge, attraktive Dame und wenn man sie heute sieht, hat sie kurze Haare, Brille, zieht mit Gitarre durch die Gegend. Damals hieß sie Carolina mit ihrer Band und dahinter steckt keine andere als Carola Adam. Und das Album ist ganz toll und ich bin wirklich froh, dass ich's hab. Und ich habe hier mal einen Dolly Parton Cover für euch. Ja, welches denn wohl da in Frage käme, ne?

Ach ja, Eddie Raven und Love in Arms and Lion Eyes. Ja. Schön, weitermachen wir mit ganz tollem 90s Country, wenn ihr was auf dem Herzen habt, ne? joe@countrymusic24.com oder über die wunderbare gelbe Homepage, nicht die vom Versanddienstleister, ne? www.countrymusic24.com und dann auf den Reiter Radio Wunschbox und vornehmlich die Country Kiste und einschalten alle 14 Tage donnerstags 18 bis 19 Uhr die legendäre Stunde Country Roads mit Friedrich Conradi und natürlich auch mittwochs immer muss ich mal gucken, Longhorn Club, genau, mit Sarah und wenn ich mir nicht alles aufschreibe, irgendwann ist alles man wird nicht jünger. Charlie Rich.

Ach ja, Faithful, let's go to Vegas. Also alle, die dahin wollen, ne, lasst euch nicht abhalten. Ja, ach komm, wir machen noch ein bisschen weiter, ne? Ja. Gene Watson haben wir hier auf dem Plattenteller. Hier ist der Joe.

Paige King Johnson, famous enough, ja. Oh, aus dem Jahr 2022, ne? Das ist mal wieder eine neue, modernere Nummer gewesen. Ja, und der Marcel, der schrieb, also beim Fußball wäre schon längst eine Bier-Zwischenpause angepfiffen worden. Gibt's sowas jetzt, eine Bier-Zwischenpause? Keine Ahnung, ich weiß es nicht. Ich weiß nur, dass der Ball rund ist und das Tor eckig und das Runde soll, muss ins Eckige, glaube ich. Irgendwie so. Ja, aber ich hab's mit dem Trinken. Tequila und Jack Daniels, Jim Beam und ja, ne? Und so weiter. Ne? Und damit wechseln wir mit unserem Zeitzeichen in die zweite Stunde.

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0: Ich mache jetzt mal was, was ich eigentlich, ich würde sagen, eher seltener mache, ne? Mal so. Ja, wir starten mal mit einem Live-Titel der Gruppe Truckstop. Take it easy, altes Haus in die zweite Stunde. Und was ich damit meine, das erklärt sich dann von selbst.
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1: Schöder. So, und weil das so dufte war, mein Lieber, singst du gleich nochmal. Ne? Und zwar einen Titel, ihm auf den Leib geschneidert, Ich bin eine Nuss. Bei diesem Titel möchten wir Sie bitten, noch etwas mitzumachen. Zu trampeln, klatschen, singen, pfeifen, whatever you want. Und zwar nach der Melodie, es kommt ein Schwein geschwommen, singen wir jetzt alle gemeinsam, lasst uns froh und munter sein. Peace in the Valley.

0: Thank you.
1: Ach ja, manchmal macht man so eine kleine Spielerei. Ja, das waren schon, die Live-Aufnahmen sind schon legendär von Truckstop, ja. Aber wir machen weiter. Wir waren ja schon in der ersten Stunde beim Album Marlboro, beim Album Stages von Midland. Und da haben wir noch einen zweiten Titel, der da heißt Marlboro Man. Mhm. Also für alle, die auf Midland stehen, das Album kann ich absolut empfehlen.

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1: Tja, die Lana Rockers und das unbekannte Bild hier bei Country Music 24. Meine Lieben, mit dem Joe am Mikrofon noch bis 22 Uhr. Ja, wir kommen zu einem weiteren Musikwunsch. Riley Green wird gewünscht. Good morning from Mexico. Und damit gehen natürlich aus dem Westerwald liebe Grüße in den Saloon nach Solingen. Die sind wahrscheinlich temperatur- und arbeitstechnisch heute beschäftigt, weil von denen habe ich noch nichts gehört. Dann ist ja mal irgendwas, ne? Ist ja ein Job, ist ja nun mal wichtig, ne? Die Arbeit geht vor und die Familie auch und alles andere kommt dann hinten dran, ne? Aber nichtsdestotrotz, guten Morgen aus Mexiko, wäre auch mal was, ne? Ja.

Ach ja, Miranda Lambert. Crazy Ex-Girlfriend heißt die Scheibe. Easy from now on. Hier ist der Joe am Mikrofon und ihr seid immer noch bei der Country Kiste auf countrymusic24.com und die Sarah und der Robert sind das immer mittwochs. Eine liebe Grüße nach Berlin. Ne? Der Robert lag mir nicht auf der Zunge. Zu schwer wahrscheinlich für die Zunge. Ja, ich habe einen weiteren Musikwunsch vom Johann Bargeld, nee, vom Rico, und der wünscht sich Johann Bargeld mit gebrauchten Honigmond oder so. Nee, Second Honeymoon. Johnny Cash wird gewünscht. Bitteschön.

I ain't living long like this. Aus dem Album Quarter Moon in a Tan Sand Town. Das war Emmylou Harris, was für ein Sound, aus dem Jahre 1978. Das Ganze nur hier bei Country Music 24, meine Lieben. Und wir gehen mal wieder noch so ein bisschen in die 90er. Und zu dem Album No Doubt About It von Neil McCoy. Ja, und da habe ich einen Titel rausgesucht, der da heißt Why Not Tonight. Und der Sound kommt doch so ein bisschen bekannt vor. Von einem bekannten Künstler? Na, wer könnte das denn sein?

Tja, Old Mountain Folks und How Long hier bei Country Music 24. Ja, einen weiteren Musikwunsch haben wir hier auf dem Plattenteller. Der da kommt wieder mal aus dem Westerwald. Und ich begrüße natürlich auch noch den Saloon hier, ne? Waren noch fleißig. Ne? So was gibt's natürlich auch. Ohne Fleiß kein Preis. Ne? Ja. Naja. Aber gewünscht wird 49 Winchester, geile Band, live sowohl als auch im Studio, aus dem Album Living This Holler aus dem Jahr 2024.

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Ach ja, Chicken Train war das mit All Friends Never Die hier auf Country Music 24. Ich schick auch nochmal liebe Grüße raus an den Ronny, der mit Sicherheit irgendwo im Hintergrund lauscht, wenn er denn lauscht, wenn nicht, was wollte ich sagen? Ich habe noch einen Klassiker kurz vor Toresschluss, den Herrn mit der erotischen Stimme. Nee, keine Angst, ich sing nicht selber. Versprochen.

Tja, und damit sind wir schon beim Stichwort. Euer Dank, der schönste Lohn. Ja, Ronny, lieben Dank. Grüße zurück. Und ja, hoffe, hat dir ein bisschen Spaß gemacht. Esa schreibt ja wieder schöne Sendung heute. Ja, ich schicke liebe Grüße raus ins ganze Country Music 24 Land. Sowohl als auch nach Solingen und auch in den Westerwald und ja, nach Salzburg. An Ostwestfalen, Lippe, Berlin und keine Ahnung, um wo sie alle sitzen und lauschen und sich freuen. Ja, Abkühlung ist nicht zu erwarten, aber wir haben ja auch Sommer, Leute, ne? Also von daher, ne? Wir hören uns auf jeden Fall wieder. Selbe Stelle, selbe Welle. Heute in einer Woche, ne? Heute ist nicht alle Tage. Ich komme wieder, keine Frage, ne? Ja, das dürfte dann laut Adam Riesling der 29. Juni sein. Ja, also einmal hören wir uns diesen Monat noch. Ne? In diesem Sinne, kommt gut durch die Woche, passt gut auf euch auf, trinkt viel, ne? Und zwischendurch auch mal ein Glas Wasser. Ja. Ja, ich weiß, schlechter Gag, aber egal. Ja, was soll ich noch sagen? Ist warm, bleibt warm, aber wir haben auch Sommer, ne? Ein Rausschmeißer haben wir noch und das wiederum ist auch ein Musikwunsch aus dem Jahr 1986 und der kommt vom Bobby. Ja, und der grüßt damit alle Hörer hier von Country Music 24 aus dem Salzburger Land. Die Gruppe Truckstop und Louisiana Ladies. Am Mikrofon war der Joe. Das ist der Tschüss, bye bye und bis die Tage.

Brooks belegt zum 6. Mal Platz 1 der Country-Hitparade, diesmal mit The Thunder Rolls, das er gemeinsam mit Pat Alger geschrieben hat. Passt gut in die sommerliche Jahreszeit, wo es gewittern kann. Nicht zuletzt auch dann, wenn er mit dem falschen Parfüm viel zu spät in einer gewitterigen Nacht nach Hause kommt. The Thunder Rolls in der ersten von 2 Wochen on top der Country-Charts. Heute vor genau 35 Jahren. Sommerliche Klänge auch nach Garth Brooks mit Florida Georgia Line, Cruise. Tyler Hubbard aus Georgia und Brian Kelly aus Florida erreichten mit ihrem ersten Hit Cruise von 2012 gleich Platz 1 und eine 14-fache Platin-Auszeichnung in den USA. 24 Wochen führte Cruise die Billboard Hot Country Songs an. Beim CMA-Fest Anfang Juni in Nashville haben sie die Fans überrascht. Im Nissan Stadium sind sie erstmals seit 4 Jahren wieder als Duo aufgetreten. Für 2027 planen sie gemeinsame Konzerte als Florida Georgia Line. Was mit der Solo-Karriere von Tyler Hubbard passiert, ist noch offen. Ja, während Florida Georgia Line in Cruise mit dem Auto losziehen, klettern Daly und Vincent auf ihrem brandneuen Album A Beautiful Life eine Leiter empor. Jacob's Ladder. Die Nummer wurde geschrieben von Bruce Hornsby und seinem jüngeren Bruder John Hornsby und war im Original 1987 der dritte und letzte Nummer 1 Hit für Huey Lewis and the News in den Billboard Hot 100. Montag, 22. Juni 2026, 0.14 Uhr. Damit wieder herzlich willkommen zu Americana, live aus dem Studio 1 in Ulm. Friedrich Hoog in the house und wir können in den nächsten 3 Stunden wieder gemeinsam amerikanische Musik hören, alternativ und exklusiv. Und das immer in den ersten 3 Stunden der Woche. Listen, there's music in the air. Herzliche Grüße gehen an dieser Stelle wieder an DJ Mick, DJ Weibchen, DJ Bronco und CountryMusic24.com. Welcome aboard, neighbors and friends, to the show that never ends. Letzte Woche in Americana haben wir die neue Single von Taylor Swift gehört. I knew it, I knew you. Letzten Samstag, also am 20. Juni, stieg dieses Lied von 0 auf Platz 1 in die Country-Hitparade ein und gleichzeitig auf Platz 1 in die Hot 100. Nach 28 Wochen auf der 1 muss sich Ella Langley diese Woche mit Juice in Texas Platz 2 oder mit dieser Position Platz 2 eben begnügen. Und zwar in beiden Hitparaden, Country und Hot 100. 10 Wochen war Juice in Texas die Nummer 1 der Hot 100. 28 Wochen, wie gesagt, Number 1 Country. Und ja, es führt auch die dieswöchige Liste der Sommerhits im Billboard an, Juice in Texas. Auch Shabusi weiß, wie es sich anfühlt, die beiden Hitparaden über Monate hinweg anzuführen, Country und Hot 100. 19 Wochen toppte er mit die Hot 100 mit der Boris Song in Klammer, Tipsy, und 45 Wochen war dieses Lied der Nummer 1 Country Hit. Soeben ist seine von ihm mitgeschriebene neue Single Cowgirl erschienen und sie steigt diese Woche von 0 auf Platz 26 in die Country Hit Parade ein, gleichzeitig neu auf Platz 98 in den Hot 100. Come in, Shabusi, Cowgirl!

The Red Clay Strays. Zu finden auf dem brandneuen Album Grateful von The Red Clay Strays. Vom 5. Juni, das diese Woche neu in die Albumcharts in Amerika einsteigt, auf Platz 9 Country und 39 Billboard 200. Damit ist Grateful bereits das zweite Top 10 Country Album der Country Rock Formation aus Mobile, Alabama um Brandon Coleman. Hören wir sie noch vom neuen Album Grateful mit Down South, The Red Clay Strays in Americana.

Nicht jede Liebe führt zu einer glücklichen Beziehung, insbesondere wenn sie im Spiel sind. Die Hard Drugs. Das meinen die Susto String Band und Morgan Wade auf der neuen CD der Susto String Band mit dem Titel Susto String Band Volume 2. Die Susto String Band kommt aus Charleston, South Carolina. Seit 2013 gibt es Susto mit erheblichem Personalwechsel. Susto hat etwas mit intensiver Angst zu tun. Hört man sich die neue Musik der Formation an, muss einem aber keine Bange um ihre Zukunft sein. Auf dem neuen Album hören wir auch Hands in the Dirt aus der Feder von Bandleader und Leadsänger Robert Justin Osborne. That's the Susto String Band.

If you're gonna be dumb, you gotta be tough, ist die jüngste Lebensweisheit von Billy Strings, die er mit Handkuss aus der Feder von Roger Alan Wade übernommen hat. Neue Single von Supergitarrist und ebenso Supersänger Billy Strings. Eine brandneue Single von Cigarettes at Sunset, also Zigaretten, und dann kommt das Klammeräffchen und dann kommt Sunset wie Sonnenuntergang. Cigarettes at Sunset. Diese Band hat sich da was einfallen lassen für ihren Bandnamen. Also eine brandneue Single von Cigarettes and Sunset hat mich ja dieser Tage auch vom Stühlchen gehauen. Appalachian Raised. Sie nennen ihre Musik Possum Rock. Das bedeutet Amerikaner mit starkem Appalachian-Einschlag und einigen Rock-Elementen. Das Quintett kommt aus Boone, North Carolina. Garrett Dellinger an Leadgesang und Rhythmusgitarre ist der Frontman. Wells Whitman spielt den Bass und singt. Ethan Moore ist für das Schlagzeug zuständig. Sarah Vann ist die Frau an Violine und Gesang und Ryland Bagby spielt die Leadgitarre. Heute Montag kann man die Formation übrigens in Minneapolis auf der Bühne erleben. Jetzt aber schon in Americana kam ihnen erstmals Cigarettes at Sunset mit der neuen Single Appalachian Raised.

Here ist die brandneue Single von Mumford & Sons aus London zusammen mit der vierfachen Grammy-Gewinnerin Sierra Ferrell aus Charleston, West Virginia. Prizefighter heißt die neue CD von Mumford & Sons, erschienen im Februar. Dort finden wir eine andere Version von Here zusammen mit Chris Stapleton. Der kommt aus Lexington, Kentucky, dort wo auch die Gruppe Exile herkommt. Here we go! Mumford & Sons, Chris Stapleton und ihre Version von Here.

The Banjos Song, auch vom jüngsten Mumford & Sons Album Prizefighter. Ja, und wer wirklich das Banjo mal so richtig hören möchte, bekommt es auf diesem Album bei Run Together, gespielt von keinem geringeren als Matt Minifer.

Mit Caroline haben wir eben einen Blick zurückgeworfen ins Jahr 2025 zum Album Rushmore von Mumford & Sons. Marcus Mumford, der Sänger Dave Cobb, hatte zusammen mit der Band das Album produziert. Dave Cobb auch an der E-Gitarre zu hören. Neben Marcus Mumford an Gesang, Gitarre und Schlagzeug gehören der Band auch Ben Lovett an Gesang, Akkordeon und Keyboards sowie Ted Duane an Gesang, Gitarre und Bass an. Banjo-Spieler Winston Marshall, der Lieder geprägt hat wie I Will Wait, Little Lion Man oder The Cave, ist leider 2021 aus der Band ausgestiegen. Nehmen wir noch Rushmore, den Titelsong des letztjährigen Albums von Mumford & Sons. Matt Menefee übrigens auch hier am Banjo.

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The Luckier Ones war eben eine weitere Kostprobe vom neuen Album von Drayton Farley mit dem Titel A Heavy Duty Heart, produziert von Sadler Faden, der auch Gitarren und Tasteninstrumente beisteuert. Das Album des Singer-Songwriters aus Alabama haben wir ja schon vorgestellt in Americana, aber es soll nicht im Plattenregal verstauben. Jetzt werden wir Zeugen eines Highway Robbery. Das Vergnügen bereiten uns Jason Scott and the High Heat aus Oklahoma City auf ihrer neuen Single, die Jason Scott gemeinsam mit Gitarrist Taylor Johnson verfasst hat.

2025 ist mit American Grin die aktuelle zweite CD von Jason Scott and the High Heat erschienen. Daraus unsere musikalische Illustration Bernadette. Gitarrist und Sänger Jason Scott hat die Nummer gemeinsam mit Taylor Johnson geschrieben. Blicken wir doch mal zurück ins Jahr 2022 zum Debütalbum von Jason Scott and the High Heat. Das Album hieß Castle Rock und da finden wir das autobiografische Cleveland County Line, das die Band selbst verfasst hat.

Fort Worth haben sich Jason Scott and The High Heat ebenfalls selbst geschrieben für ihr Albumdebüt von 2022 mit dem Titel Castle Rock. Jetzt also ihre neue Single Highway Robbery im Rennen. Vorhin gehört hier in Americana. Ihre Bandphilosophie haben sie 2022 bei A Little Good Music offenbart und das lassen wir uns nicht entgehen. Ein wenig Liebe und ein wenig gute Musik. Alles passt bei Jason Scott and The High Heat in Americana.

Ganz speziell für Marleys in Leipheim lief eben When I Get Where I'm Going aus der Feder von Rivers Rutherford und George Terran. Brad Paisley und Dolly Parton standen mit dieser Aufnahme am 4. März 2006 auf Platz 1 der Country-Hitparade, ausgekoppelt aus dem Brad Paisley-Album Time Well Wasted. Brad Paisley kommt aus Glendale, West Virginia, ist 53 Jahre jung und er kommt nach München ins Tollwood, morgen Dienstag, den 23. Januar um 19 Uhr. Er ist ein super Gitarrist und er nimmt gerne auch Kontakt zum Publikum auf. Es soll noch ein paar Restkarten geben. Außerdem hat Brad Paisley mit Dreadin' Whiskey eine brandneue Single im Gepäck. Selbst geschrieben zusammen mit Chris Dubois.

Ich habe eben die brandneue Brad Paisley-Single ganz rasch umgedreht und auf der B-Seite Someone Else's Arms gefunden im Duett mit Miranda Lambert und ja ebenfalls von Brad Paisley und Chris DeVore geschrieben. Und im Fahrwasser von Dread & Whiskey hat Brad Paisley auch noch das Duett mit David Lee Murphy mitgeschickt. Hi-ho, Silverado! Das haben Brad Paisley und David Lee Murphy und Clint Lagerberg geschrieben. Here we go once again. Music by Brad Paisley.

Me neither haben Brad Paisley, Chris Dubois und Frank Rogers geschrieben. Wir hörten eben in Americana Brad Paisley vom ersten Album Who Needs Pictures von 1999, das mit Platin ausgezeichnet wurde. Platz 18 in den Country Charts ist für Me neither herausgesprungen. Es war im Jahr 2000 der dritte Hit für Brad Paisley. Und wenn wir schon im Vorfeld seines morgigen Auftritts beim Tollwood in München sind, lassen wir Brad Paisley gleich noch seine Freundin nach Zecken absuchen. Tix! Ein Nummer 1 Hit vom Album Fifth Gear. Wir schreiben das Jahr 2007 und denken mal darüber nach, dass das immer aktuell sein kann, besonders jetzt und besonders vielleicht in der Wiese oder im Wald. Here we go, Brad Paisley, Tix!

Oh, dieses starke Teil, auch von Brad Paisley und Chris Dubois verfasst. Welcome to the Future. Damit hat Brad Paisley vom Album American Saturday Night 2009 Platz 2 in den Country Charts erreicht. Erinnerungen an Martin Luther King und Rosa Parks sind hier hochgehalten worden in diesem Hit. Also nicht verpassen, morgen Dienstag Brad Paisley um 19 Uhr beim Tollwood in München. Hier ist Brad Paisley zusammen mit der Gruppe Alabama und Old Alabama. Ein Nummer 1 Hit von 2011 vom Album This is Country Music. Da kann ich nur sagen, who's to argue?

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0: Hallo, da sind wir wieder, Sarah und Robert aus dem Longhorn Club. Und was ihr gerade zuletzt gehört habt, war, lieber Robert, what was the last track we heard?
1: That was Golden Ring from Emmylou Harris, Linda Ronstadt and Anna McGarrigle.
0: Ein sehr schöner Klassiker.
1: It was a Tammy Wynette song, actually.
0: Sehr schön, ein Tammy Wynette Cover. Und ihr habt vielleicht schon so ein bisschen gehört, dass man bei uns also eine Mischung aus alten Klassikern und ein bisschen neueren Sachen hört. Vor dem Song hatten wir einen weiteren Klassiker, Willie Nelson, Automobile.
1: Mhm. Which is a ZZ Top Cover.
0: ZZ Top Cover, okay. Also machen wir Country Cover heute. Davor habe ich euch was gespielt, nämlich einen etwas neueren Track, der ist 2017 erschienen. Dwight Yoakam von Sarah Shook and the Disarmers. Entdeckt habe ich den selber erst so in den letzten 2 Jahren. Und seitdem ist der auf Dauerschleife bei mir. Die hat einige ganz schöne Sachen, die so ein bisschen in Outlaw Country und auch ein bisschen in Punk rübergehen, die junge Dame. Könnt ihr gerne mal auschecken, lohnt sich auf jeden Fall. Davor hatten wir Lone Star Beer, ein echter Texas-Song. Who was that, Robert? Do you want to announce your own tracks?
1: Sure. That was Red Steagall with Lone Star Beer and Bob Wills Music. Red Steagall is a Fort Worth, Texas legend. Every year they have a Red Steagall picnic where he plays and invites other bands to play, and he's been doing it for a very long time now.
0: Alright, dann gehen wir mal ins nächste kleine Set mit Musik. Vorher möchte ich aber gerne noch ein Shoutout loswerden an Mick, der ganz kurzfristig eben vorher, bevor wir auf Sendung gegangen sind, noch ein bisschen Troubleshooting mit mir gemacht hat, und an den lieben Rainer, der das gestern mit mir alles hier eingecheckt hat, und an Wölkchen und auch an Joe East. Ich weiß nicht, ob du zuhörst, Joe, aber ja, über deine Show haben wir den Zugang zu Country Music 24 gefunden und wir freuen uns sehr, dass wir jetzt hier Teil des Teams sind. Und jetzt gibt's noch mehr Musik, und zwar Gillian Welsh.

Und da sind wir wieder im Longhorn Club auf countrymusic24.com. Robert spielt uns ein bisschen Hintergrundmusik. Was wir gerade gehört haben, war Tyler Childers mit dem Song Long Violent History. Der ist auf dem Album mit dem gleichen Titel erschienen, 2020. Das ist sein viertes Studioalbum gewesen und das ganze Album dreht sich so ein bisschen thematisch auch um das Thema dieses Songs, und das ist ja jetzt aktueller denn je, ein Protestsong gegen Rassismus. Und noch dazu, wie ich finde, ein sehr guter Country-Song in diesem neuen Stil von Country. Finde ich, gibt es vor allem ein paar sehr schöne männliche Vokalisten in den letzten Jahren. Und Tyler Childers ist für mich einer, der immer mal wieder Songs dabei hat, die mir sehr gut gefallen. Und davor hatten wir Gillian Welch mit Tennessee von dem Album The Harrow and the Harvest, das 2011 erschienen ist und sogar eine Grammy-Nominierung abgekriegt hat, wenn auch nicht gewonnen. Dieses Album hat ein wunderschönes Cover-Artwork von John Dyer Basley. Wenn ihr das noch nicht gesehen habt, googelt's doch gern mal und lasst mich wissen, wie es euch gefällt. Ihr könnt euch sowieso gerne im Facebook-Hörer-Chat oder auf countrymusic24.de im Chat melden oder unter sarah@countrymusic24.com. Ich habe gerade de gesagt, oder? Com sollte das natürlich heißen. countrymusic24.com. Und Robert sitzt da und wartet schon, dass er die nächsten Tracks für uns spielen kann. Go for it!

0: Well, welcome back.
1: Oh, whoops. I need to turn my microphone up a little bit here. There we go. So, yeah, played a little block of Cajun and Zydeco from our neighbors in Louisiana. Yeah, I grew up listening to a lot of Cajun and Zydeco at a lot of small festivals in Southeast Texas and Southwest Louisiana. And actually, I picked up that CD. It's Evangeline Maid is the name of that CD. The last time I was in Texas, just a few weeks ago. And boy, is it good. Okay, so the tracks that I played off of that were... the first song I played was O Ma Cherie Tite Filet. I don't speak French, I'm sorry. That was Anne Savoy and Linda Ronstadt. Followed by Linda Thompson with Valsa de Balfa, the Balfa Waltz. And finishing up that set, I sort of increased the tempo to get some more party Zydeco in there towards the end. And that was the All-Star Band of Cajun Musicians with their track Vagabond Special.
2: Und was für ein schönes Set das war. Das war für mich tatsächlich völlig neue Musik, die ich durch Robert erst kennengelernt habe. Zydeco und Cajun. Und ja, und dadurch auch so ein bisschen gelernt habe über diese ganze Kultur, dadurch, dass Robert mir davon erzählt hat, der in Südtexas aufgewachsen ist und viel Zeit dort und auch in Louisiana verbracht hat. Und das ist total spannend. Das gibt so auf Instagram und bestimmt auch TikTok für die Jüngeren unter euch, gibt es so Accounts, wo Menschen aus der Region, aus Louisiana sprechen und das Cajun French, das Französisch, das dort gesprochen wird, den Menschen nahebringen wollen und deren Kultur. Und das ist so ein Reichtum an spannenden, auch so ganz alten europäischen Fragmenten, gemischt mit diesem Südstaaten, amerikanischen. Es ist einfach eine wahnsinnig spannende Kultur und ganz tolle Musik. Und ich freue mich total, dass Robert so einen Stapel CDs mitgebracht hat. Als der nämlich neulich in Texas war, war der auf so Garage Sales und hat einen ganzen Stapel CDs mitgebracht, durch die wir uns im Moment durchhören. Und eine davon ist eben diese Evangeline Maid mit dieser Cajun Music. Ja, ich würde sagen, ich starte mal das neue Set. Und wir bleiben ein bisschen auf der Seite des nicht so ganz klassischen Country. Und ich finde, wir brauchen ein bisschen mehr Banjo.

0: Das war Ricky Skaggs mit Little Cabin Home on the Hills hier im Longhorn Club auf countrymusic24.com. Wir können nämlich alles, wir können nicht nur Country, wir können auch Cajun und Zydeco, wir können Bluegrass und das alles könnt ihr hier bei uns hören, bei Sarah und Robert im Longhorn Club jeden zweiten Mittwoch ab sofort von 8 bis 10 Uhr. Auf countrymusic24.com. Und vor Ricky Skaggs habe ich euch Cripple Creek gespielt, und zwar dargeboten von Ode Bray Ramsey. Gefunden habe ich den Track auf einem Sampler, der heißt Bluegrass The Classic Appalachian Stomp. Ich kriege hier gerade schon Blicke von der anderen Seite des Tisches, weil die Frage, was eigentlich richtiger Bluegrass ist und wie man Banjo spielen soll und ob man in Texas eine Fiddle und eine Band braucht oder auch mit einem Banjo auftreten darf und wer eigentlich der beste Hank Williams ist, das sind alles so Fragen, die hier im Longhorn Club gerne mal diskutiert werden. Und Robert sieht auch so aus, als hätte er schon das nächste Set an Musik für uns. Take it away!
1: And speaking of Bluegrass...

0: And welcome back.
1: Hello.
0: So, yeah, that song wasn't bluegrass. That was actually Bob Wills and his Texas Playboys with Faded Love. That song is probably 100 years old. Following that, I did some Waylon Jennings, Honky Tonk Heroes. That's off the 1973 album Lonesome Henry and Mean. One of my more favorite Waylon Jennings songs.
1: All right. Let's just go right into the next set, I would say, because... this already was the first hour of our show. Oh, und ich habe jetzt auf einmal einfach angefangen, Englisch zu reden. Das wird wahrscheinlich ab und zu mal passieren. Lonesome Henry and Mean. Was heißt Henry?
0: Henry. Henry is like your...
1: Henry.
0: You're a bit disrespectful. You're a bit mischievous.
1: Okay.
0: A child would act Henry if he was talking back to his parent.
1: Ah, okay. Jetzt fällt mir natürlich auch das deutsche Wort dafür nicht ein.
0: So
1: ein aufmüpfig, vielleicht aufmüpfig. Ich glaube, aufmüpfig ist gut. Also einsam, aufmüpfig und gemein heißt dieses Album. Und er singt über seine Honky Tonk Heroes, der gute Waylon Jennings. Ja, ich spiele uns jetzt mal was von Emily Scott Robinson.

0: Und da sind wir wieder, Sarah und Robert, im Longhorn Club auf countrymusic24.com.
1: Aha. Quality Radio.
0: Quality Radio. Ich brauche so einen Hustknopf. Was wir gerade als letztes gehört haben, war Lara Lynn mit Bobby Baby von ihrem Debütalbum Have You Met Lara Lynn. Eine ganz tolle Künstlerin, die so ein bisschen elektronisch geworden ist irgendwann, aber auch gut, finde ich. Viel davon ist so, ragt in den Country rein. Berühmt geworden ist die dadurch, dass die in der zweiten Staffel von der Serie, wie heißt denn diese Serie jetzt nochmal? What's the series that Lara Lynn was in? True Detective. Dass sie in der Serie True Detective in der zweiten Staffel gespielt hat. Und daher kenne ich sie auch. Die steht da so in so einer schummerigen Bar, wo der Detective sich betrinkt im Hintergrund auf der Bühne und singt Lieder, die einen nicht mehr loslassen. Und dann habe ich entdeckt, dass die auch richtig Country macht. Ja, und diesen Song mag ich sehr gern, Bobby Baby. Davor hatten wir Caitlin Butts und Flatland Cavalry mit einem Cover von Whiskey Lullaby. Das ist ein Song, der Bekanntheit erlangt hat, dadurch, dass Brad Paisley und Alison Krauss den 2003 schon mal veröffentlicht haben. Ich persönlich mag die Caitlin Butts Version sehr viel lieber. Überhaupt eine ganz tolle Künstlerin auch. Und davor hatten wir Emily Scott Robinson mit If Trouble Comes A-Lookin' von ihrem Album American Siren. Das sieht, wann veröffentlicht hat, das möchte ich euch auch noch gerne sagen, 2021. Also ein bisschen neuere Musik. Und damit wären wir auch schon bereit für das nächste Set. Ich habe keine Ahnung, was Robert uns jetzt spielt. Ich bin sehr gespannt.
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Da sind wir wieder. Das war Island Jewel mit Shaken All Over. Und davor hatten wir Hank Williams III, den Enkel von Hank Williams, mit Pills I Took. Ja, wie gesagt, diese Hank-Diskussion ist eine, die niemals abreißen wird. Und ich habe tatsächlich Hank Jr. auch ein wenig kennen und schätzen gelernt, aber erst durch Robert. Davor gab es in meinem Haushalt nur Hank Williams und Hank III, der tatsächlich 2 Wochen bevor ich von ihm Kenntnis erlangt habe, das letzte Mal in Deutschland oder in Europa gespielt hat, in Hamburg. Und ja, bis heute verfolgt mich das, dass ich das verpasst habe, weil ich glaube nicht, dass das nochmal passiert. Ja, aber ich schweife ab und wir wollen sicherlich alle wissen, was Robert uns als nächstes spielt. Er nickt und es gibt Musik.

0: And welcome back. Do you have a microphone?
1: Yes.
0: Awesome.
1: King George.
0: It's not King George. He's not even the best George from Texas.
1: Nicht der beste George aus Texas. Okay, eine neue Diskussion für den Chat. Wer ist der beste George aus Texas? Who is the best George from Texas?
0: George Jones.
1: Oh, okay, yeah. Fair.
0: Yeah.
1: Fair.
0: I mean, the track record, the amount of hits, the amount of records, like the impact. There would be no George Strait were there no George Jones. And earlier in the set, I played some Bob Wills, who is the king of Texas swing, I guess the originator of that sound. And George Strait has had number one hits that are covers of Bob Wills songs. And I think it's Waylon Jennings has a song, When You're in Texas, Bob Wills is Still the King.
1: Okay, Bob Wills ist der König von Texas und George Jones ist der beste George aus Texas.
0: The Rolling Stones do a version of When You're in Texas, Bob Wills is Still the King.
1: Ja, das ist
0: that
1: übrigens
0: eine... Says the King.
1: Ja, die Rolling Stones covern den Song. Das ist ein ganz tolles Cover. Das next time. Put that on the list for next time.
0: Yeah, I got to dig that one out. And then after that... Oh, no, wait.
1: Before that.
0: Oh, before that. I'm going backwards this time. I don't remember what was before that.
1: Carter Family.
0: Oh, it was Carter Family. Yeah. So, again, song that's probably 100 years old. Wandering Boy. Sounds like it could have been yesterday. And before that was Mandatory Morricone with, I think that was Fistful of Dollars.
1: I honestly don't remember now which Morricone it was. But, yeah, Morricone darf natürlich auch nicht fehlen. Okay, wir nähern uns ja schon dem Ende unserer Show. Also haben wir jetzt noch zwei Songs für euch, bevor wir nochmal zurückkommen und uns verabschieden. Wir hoffen sehr, dass ihr genauso eine gute Zeit habt wie wir. Wir haben sehr viel Spaß, die Songs zu spielen und Diskussionen aufzuwerfen im Chat. Und freuen uns, dass ihr eingeschaltet habt und hoffen, dass ihr in zwei Wochen an der gleichen, zur gleichen Sendezeit wieder einschaltet auf countrymusic24.com.

0: Thanks.
1: Das war Steve Earle, der einen wundervollen Song von Townes Van Zandt gesungen hat.
2: Steve Earle ist from Texas.
1: Steve Earle ist auch aus Texas. Steve Earle ist nicht der netteste Mensch auf der Welt, aber er hat ein paar wundervolle Songs aufgenommen und ich mag dieses Townes Van Zandt Cover sehr, sehr gern. Und davor habt ihr Hayes Carl gehört, auch aus Texas, mit dem Song Wish I Hadn't Stayed So Long. Und das war's dann auch mit der ersten Folge von The Longhorn Club auf countrymusic24.com.
2: Thank you for listening.
1: Ja, vielen Dank.
2: In the background, you've been hearing the Super Suckers with their track Hang Gliders. That's been our background music all day.
1: Genau, von den Super Suckers hört ihr auf jeden Fall in Zukunft auch noch mehr. Wir sind Sarah und Robert und wir sind in 2 Wochen wieder da mit dem Longhorn Club auf countrymusic24.com.
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